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1: Nico Santos. All-Time High. All-Time High. Lady.

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1: Harry Styles, American Girls. American Girls.

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1: Jennifer Lopez featuring David Guetta. Save Me Tonight.

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2: Platz 1.
3: Neue Anklage gegen Karl-Heinz Grasser wegen Steuerhinterziehung. Die Wirtschafts- und Korruptionsstaatsanwaltschaft wirft dem Ex-Finanzminister vor, Buvo G. Bestechungsgelder in seinen Steuererklärungen verschwiegen zu haben. Insgesamt geht es um 4,9 Millionen Euro.
2: Platz 2.
3: Bund und Länder einigen sich auf die Finanzierung der Lohnnebenkostensenkung. Bei Verhandlungen im Finanzministerium wurde beschlossen, dass die Bundesländer ab 2028 ein Drittel der entstehenden Lücke im Familienlastenausgleichsfonds übernehmen.
2: Platz 3.
3: Die Inflation in Österreich ist im Mai auf 3,7% gestiegen. Laut Statistik Austria trieben vor allem teurere Flugtickets und hohe Treibstoffpreise die Rate im Jahresvergleich nach oben. Strom hat sich dagegen merklich verbilligt.
2: Platz 4.
3: Arnold Schwarzenegger genießt eine private Bootstour auf der Donau. Zum Abschluss seines 10. Klimagipfels bedankte sich der Hollywood-Star bei seinem Organisationsteam mit dem Ausflug in Wien. Zuvor war Kamala Harris als glanzvoller Stargast geladen.
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3: Marco Arnautovic bekommt nach dem WM-Sieg eine

0: eigene Hymne. Der Kabarettist Dr. Bohl hat auf Instagram den augenzwinkernden Song Marco for President veröffentlicht. Der ÖFB-Star spielt im Musikvideo zu der humorvollen Liebeserklärung selbst mit.
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2: Guten Morgen heute mit sehr heißen Temperaturen, Höchstwerte zwischen 25 und 33 Grad. In vielen Regionen wird es heute sehr schwül und dieses heiße Wetter, das zieht sich auch bis ins Wochenende. Auch der Freitag, der Samstag und der Sonntag, viel Sonne dabei, am Sonntag sogar bis zu 36 Grad dann im Osten. Wir schauen auf die Straßen, da ist alles ruhig, gute und sichere Fahrt.
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2: Guten Morgen, es ist Donnerstag, der 18. Juni. Gehen wir's an, starten wir in den frühen Morgen mit The Killers, Santana mit dabei und Shawn Mendes. Gute Laune-Songs zum Munterwerden.
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0: Rob Thomas mit Smooth. Smooth übersetzt heißt irgendwie so chillig, alles cool. Ja, kann man vom Wetter nicht sagen cool, eher hot müsste man da sagen. Die nächsten Tage, ja, die sind definitiv was für die Sonnenanbeter. Viel Sonne ist dabei, heiß wird's und diese schwüle Luft, die kann sich immer wieder in Wärmegewittern entladen. Heute am Donnerstag, da knackt man den 30er im Westen, teilweise bis zu 33 Grad. Der morgige Freitag wird auch sehr heiß, 35 Grad erwarten wir da schon. Und das Wochenende, ja, das gibt viel Badewetter und es ist auch sehr zu empfehlen. Abkühlung suchen, 28 bis 36 Grad. Besonders heiß am Wochenende wird es im Großraum Wien.
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2: Jetzt. Der nächste Superhit aus den Charts. Bruno Mars, I Just Might. 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I Just Might.

0: Madonna bringt uns in den Donnerstag und ich habe gleich News, Wetter und Verkehrsupdates für euch. Es ist kurz vor 5:30.
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5: Guten Morgen, heute mit sehr heißen Temperaturen, Höchstwerte zwischen 25 und 33 Grad. In vielen Regionen wird es heute sehr schwül und dieses heiße Wetter, das zieht sich auch bis ins Wochenende. Auch der Freitag, der Samstag und der Sonntag, viel Sonne dabei, am Sonntag sogar bis zu 36 Grad dann im Osten. Wir schauen auf die Straßen, da ist alles ruhig, gute und sichere Fahrt.
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Die ersten drei Punkte sind einmal am Konto bei der Fußball-Weltmeisterschaft. Wie es jetzt weitergeht für unser Nationalteam und wie die Zeit bis Montag ausschaut, ja, da geht es dann gegen Argentinien, schauen wir uns gleich in der nächsten Stunde an. Schönen guten Morgen, hier ist Ben.

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0: Level 42, Running in the Family. Schönen guten Morgen, heute am Donnerstag, den 18. Juni. News, Wetter und Verkehrsupdates gibt's gleich. Die große Top-Story heute. Karl-Heinz Grasser wird erneut angezeigt von der Wirtschafts- und Korruptionsstaatsanwaltschaft. Worum es genau geht, eines der Top-Klicks, die gibt's in genau 5 Minuten um Punkt 6. Schönen guten Morgen.
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14: Platz 1.
15: US-Präsident Trump hat das Rahmenabkommen mit dem Iran unterzeichnet. Das Abkommen ist beim G7-Gipfel im französischen Evian besiegelt worden. Es regelt den weiteren Friedensprozess für die nächsten 60 Tage.
14: Platz 2.
15: Die Wirtschafts- und Korruptionsstaatsanwaltschaft klagt Karl-Heinz Grasser erneut an. Dem ehemaligen Finanzminister wird schwere Abgabenhinterziehung rund um die Buwog-Affäre vorgeworfen. Es geht um nicht versteuerte Bestechungsgelder in der Höhe von 4,9 Millionen Euro.
14: Platz 3.
15: Kevin Warsh lässt den Leitzins der US-Notenbank unberührt. Bei seiner ersten wichtigen Entscheidung als Fed-Chef bleibt der Zinssatz in einer Spanne von 3,50 bis 3,75%. Er handelt damit gegen den ausdrücklichen Wunsch von Präsident Trump.
14: Platz 4.
15: Tech-Riese Apple plant drastische Preiserhöhungen für seine Geräte. Konzernchef Tim Cook begründete den Schritt mit massiven Engpässen auf dem weltweiten Markt für Speicherchips. Vor allem die hohe Nachfrage nach KI-Servern treibt die Einkaufskosten enorm in die Höhe.
13: WM 2026.
15: England feiert einen spektakulären 4:2 Auftaktsieg gegen Kroatien. Beim packenden WM-Schlager in Dallas hat Stürmerstar Harry Kane einen Doppelpack erzielt. Jude Bellingham und Marcus Rashford haben den Erfolg der Briten fixiert.
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17: Schönen guten Morgen. Heute mit heißen 25 bis 33 Grad. Jede Menge Sonne ist dabei. Ab Mittag können sich ein paar Wolken dazu mischen, von den Lien zur Dolomiten bis in die Südsteiermark. Da kann es dann auch mal kräftig krachen, also lokal sind immer wieder Schauer und Gewitter dabei. Es wird ziemlich heiß. Die Temperaturen teilweise heute im Westen bis zu 33 Grad. Wir schauen weiter auf die Straßen. Um 6:01 Meldungen von den Hauptverbindungen gibt's keine. Das heißt, ihr habt Freifahrt. Kommt gut hinein in den Tag.
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17: Guten Morgen, Donnerstag, 18. Juni, am Tag nach dem großen Fußball-WM-Spiel, wie die Burschen jetzt regenerieren und vor allem, was der verletzte Christoph Baumgartner in den USA macht und wie er sein Team unterstützt, auch von der Bank, das hören wir in dieser Stunde gemeinsam.

0: Guten Morgen um 14 nach 6. 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
0: Wer auf Feierbilder gehofft hat von unserem ÖFB-Team nach dem 3:1-Sieg gestern gegen Jordanien, also der ist enttäuscht worden im ÖFB-Camp in Kalifornien. Da herrscht absolute Funkstille und das soll auch so sein, sagt der Teamchef, hat alle Pressetermine, alle Interviews abgesagt. Schonung vor dem Hit gegen Argentinien am Montag ist angesagt. Einer ist dann doch vors Mikrofon getreten, einer, ja, der leider nicht spielen kann, aber trotzdem dabei ist. Christoph Baumgartner, der hat sich ja im letzten Testspiel gegen Tunesien verletzt, ist aber mit dabei und als Unterstützung unseres Teams ist an der Seitenlinie gesessen gestern.
2: In erster Linie für die Jungs da und versuche einfach da zu helfen, wo es möglich ist. Ich bin ganz ehrlich, so oft möchte ich es nicht erleben, von der Bank mir Spiele anschauen. Das ist schon extrem hart, wenn du nicht wirklich am Platz mit eingreifen kannst. Jetzt bei der WM wünsche ich es mir natürlich ganz, ganz oft noch, aber dann in Zukunft nicht mehr. Aber ja, war schon ein hartes Stück Arbeit. Ich glaube, die Jungs haben sehr, sehr viel investiert, sind am Ende auch belohnt worden. Und ja, wir sind wirklich sehr, sehr glücklich, dass wir mit einem Sieg gestartet haben, weil man ja sieht, wie schwer sie alle Nationen tun. Und von dem her, ja, ganz, ganz wichtig.
0: Am Montag geht's dann gegen Argentinien, großer Kracher. Also wenn wir da zumindest einen Punkt holen, das wäre schon eine große Sensation. Thematisch bleiben wir in den USA. Herbert Bauernnebel berichtet über das Rahmenabkommen zwischen der USA und dem Iran. Alle Infos noch in dieser Stunde.
1: 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Michael Patrick Kelly, Run Free.
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0: 6.22 Uhr. Kommt gut in den Donnerstag. Superhits und gute Laune gibt's von uns.
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0: Guten Morgen. 7:03. Schön, dass wir gemeinsam aufstehen mit einem heißen Kaffee. Und nicht nur der ist heiß, wo wir heute die 30 Grad knacken. Das schauen wir uns gleich an. News, Wetter und Verkehrsupdates. Und was wir hören, sind die Superhits. Taylor Swift in der Playlist. Das sind die 2000er. Diana King mit Shy Guy. Schönen guten Morgen wünsche ich euch.
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3: Neuer FED-Chef Kevin Warsh belässt den US-Leitzins unverändert. Bei seiner ersten wichtigen Entscheidung handelt der Notenbankchef gegen den ausdrücklichen Wunsch des US-Präsidenten. Platz 2. US-Präsident Trump hat Rahmenabkommen mit dem Iran unterzeichnet. Das Abkommen wurde beim G7-Gipfel besiegelt und regelt den weiteren Friedensprozess. Und Platz 1. Wirtschafts- und Korruptionsstaatsanwaltschaft klagt Karl-Heinz Grasser erneut an. Dem österreichischen Ex-Finanzminister wird schwere Abgabenhinterziehung von fast 5 Millionen Euro an Bestechungsgeldern vorgeworfen.
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3: Viel Sonnenschein heute dabei in ganz Österreich. Immer wieder können aber auch Wolken durchziehen. Ab Mittag, vor allem zwischen den Lienzer Dolomiten und der Südsteiermark, auch im Mühlviertel kann es da krachen. Einige Wärmegewitter können da dabei sein. Es ist schwül heute, heiße 25 bis 33 Grad erwarten wir. Und dieses heiße Wetter, das zieht sich auch bis zum Wochenende. Vor allem im Osten im Wiener Becken erwarten wir am Samstag und am Sonntag bis zu 35 Grad. Schon weiter auf die Straßen um 6.33 Uhr. Alles ruhig. Gute Fahrt.
2: 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Taylor Swift. Opelite.
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0: Es ist die große Top-Story heute in allen Medien. Die USA und der Iran haben ein Rahmenabkommen für einen Frieden unterzeichnet. Was da drinnen steht und was vereinbart wurde, das weiß Herbert Bauernebel für uns in den USA.
1: Die Unterschrift unter dieses Dokument wird dazu führen, dass die Straße von Hormuz freigegeben wird vom Iran. Auch die Amerikaner heben ihre Blockade auf. Und jetzt natürlich die Kritik, denn Donald Trump ist in diesen Krieg gegangen mit den Versprechungen und den Kriegszielen, dass Regime in Teheran stürzen zu wollen. Es gibt Kritik, massive Kritik hier in den USA, natürlich von den Demokraten, wo man sich fragt, wozu dieser Krieg eigentlich nötig war, wenn man jetzt ein Problem löst, das der Krieg erst geschaffen hat, nämlich die Straße von Hormuz. Sie werfen dem amerikanischen Präsidenten vor, diesen Krieg nicht durchdacht zu haben und jetzt sogar ganz Amerika strategisch geschwächt zu haben.
0: Na gut, zumindest einmal dieser Rahmenvertrag wurde unterzeichnet. Die Straße von Hormuz soll also jetzt geöffnet werden. Und da wollen wir von euch wissen, glaubt ihr, wird das zu nachhaltigen, fallenden Energiepreisen führen? Da seid ihr eher pessimistisch. 24% von euch meinen, ja, Energie und vor allem der Sprit an den Tankstellen wird wieder günstiger. 76% von euch sind aber der Überzeugung, das Ganze wird auf einem hohen Niveau weiter bleiben. Ihr könnt gerne eure Meinung mit kundtun auf OE24 Radio AT. Schönen guten Morgen. Jetzt mit Michael Schulte, der nächste Superhit für euch.

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12: Platz 1.
13: US-Präsident Trump hat den Friedensvertrag mit dem Iran signiert. Der Beschluss ist beim G7-Gipfel im rechtskräftig geworden. Das Abkommen regelt den weiteren Fahrplan für die Verhandlungen in den nächsten 60 Tagen.
12: Platz 2.
13: Österreichische Urlauber bekommen in Portugal am meisten für ihr Geld. Der aktuelle Urlaubs-Euro-Bericht zeigt, wo die Kaufkraft für Reisende aus der Heimat am höchsten ist. Dahinter folgen Spanien und Ungarn. Am teuersten bleibt die Schweiz.
12: Platz 3.
13: Ein spektakulärer Brückenverschub auf der A2 in der Steiermark ist geglückt. Die 5000 Tonnen schwere neue Murbrücke ist mit hydraulischen Pressen erfolgreich um 22 Meter bewegt worden. Der Verkehr soll ab Ende Juni wieder ungehindert fließen.
12: Platz 4.
13: Tech-Riese Apple kündigt saftige Preiserhöhungen für seine Geräte an. Konzernchef Tim Cook machte anhaltende Engpässe bei der Lieferung von Speicherchips für den Schritt verantwortlich. Vor allem der enorme Boom bei KI-Servern treibe die Kosten massiv an.
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13: Kolumbien feiert einen mühsamen 3:1 Auftaktsieg gegen Usbekistan. Vor über 80.000 Zuschauern in Mexiko-Stadt wurden die Südamerikaner ihrer Favoritenrolle letztlich gerecht. Luis Diaz erzielte dabei das entscheidende Tor für den neuen Tabellenführer.
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15: 21 Grad, jetzt schon in Eisenstadt, 20 sind es in Wien. Kurze Regenschauer können im Raum St. Pölten durchziehen. 14 Grad hat es in Innsbruck, 17 in Bregenz. Viel Sonnenschein ist dabei, aber immer wieder mischen sich Wolken durch. Vor allem von den Lienzer Dolomiten bis in die Südsteiermark, auch im Mühlviertel kann es am Nachmittag gewittern. 25 bis 33 Grad zeigt das Thermometer heute.
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0: Guten Morgen wünsche ich euch. Kommt gut hinein in den Arbeitstag mit viel Sonnenschein, mit heißen Temperaturen und mit heißen Songs. Boyzone gibt's gleich und das ist Mel C.
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0: Guten Morgen um gleich Viertel acht. Ihr hört OE24 mit Arnold Schwarzenegger. Ja, sein berühmtes Filmzitat.
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0: Das gilt nicht nur für die Kinoleinwand, sondern auch für seine alte Heimat. Ist er jedes Jahr in Österreich. Pünktlich im Juni kommt er da in die Wiener Hofburg. 10-jähriges Jubiläum hat er gefeiert von seinem großen Klimagipfel. Kamala Harris war da dabei, Ex-US-Vizepräsidentin. Und nach den anstrengenden Reden und Panels, da hat er ganz ja, auf Donaudampfschiffkapitän gemacht. Als Dankeschön an sein Organisationsteam gab es eine ganz private Schifffahrt auf der Donau. Und da hat man gesehen, wie sehr bei ihm immer noch ein rot-weiß-rotes Herz im Körper schlägt. Er hat selbst zum Mikrofon gegriffen, war als Tourguide richtig von Wien begeistert, vor allem von den vielen Grünflächen, die tolle Infrastruktur, die Sauberkeit. Der Arni, ein riesiger Fan unserer Hauptstadt. Der Edelfan bei der Fußball-WM, das ist unser Christoph Baumgartner. Trotz Verletzung ist er mitgereist mit dem Team nach Kalifornien, will unterstützen, wie er meint, wie wir es angehen werden jetzt im nächsten Spiel gegen Argentinien am Montag. Das hören wir noch bei mir hier in der Sendung. Jetzt hören wir mal den nächsten Superhits. Hier ist Holly Humberstone.
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Ein gutes Herz singt Fergal Sharkey aus den 80ern. Sehr romantisch, auch gleich die 90er für euch. Charles and Eddie und die coolen Beats zum Munterwerden am Donnerstagmorgen von Alex Warren.

0: Das ist Österreichs bester Musikmix. Dazu gibt's gleich News, Wetter und Verkehrsupdates. Es ist 8:03. Guten Morgen.
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0: Top geklickt. Österreichische Urlauber bekommen in Portugal am meisten für ihr Geld. Das sagt der aktuelle Urlaubs-Euro-Bericht. Platz 2. Tech-Riese Apple kündigt saftige Preiserhöhungen für die Geräte an. Grund ist der Boom bei KI-Servern und Engpässe auf dem Speicherchip-Markt. Und Platz 1. US-Präsident Trump hat den Friedensvertrag mit dem Iran signiert. Er regelt die weitere 60-tägige Verhandlungsphase und den Fahrplan für einen nachhaltigen Frieden.
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1: Der Donnerstag bringt uns heute Badewetter, aber nicht ungetrübt. Immer wieder können einige Gewitterwolken durchziehen. Es bleibt aber heiß, 25 bis 33 Grad heute an Höchstwerten. Das ist euer Verkehrsupdate. Wir schauen zur A9 in die Steiermark Richtung St. Michael. Vor dem Selztaltunnel ist ein Unfall mit einem LKW passiert. Es gibt hier eine Sperre. Sonst alles ruhig.
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0: Da ist das Abkommen zwischen dem Iran und der USA erst seit kurzem unterzeichnet und der Iran stellt jetzt neue Bedingungen in den Raum.
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0: Der Iran fordert nämlich Gebühren für die Durchfahrt durch die Straße von Hormuz. Nach der 60-tägigen Verhandlungsphase fordert Teheran eine Servicegebühr für zivile Schiffe in der strategisch wichtigen Meerenge. Eigentlich hätte das Rahmenabkommen ja eine ungehinderte Öffnung der Handelsroute vorgesehen. Die Straße von Hormuz könnte jetzt als Druckmittel vom Iran eingesetzt worden. Das befürchten auch viele Experten.
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0: Und da möchte ich gleich mit der Frage des Tages an euch anschließen. Werden die Energiepreise nachhaltig sinken, auch wenn die Straße von Hormuz jetzt wieder offen ist? Und das glauben nur 23%. 77% meinen nein. Sprit- und Energiepreise werden weiterhin hoch bleiben, vor allem wenn es dann ja, so Forderungen gibt wie Servicegebühren für eine Durchfahrt. Gerne mit abstimmen. Online findet ihr unsere Frage des Tages jeden Tag auf UE24 Radio.at. Wen haben wir in der Playlist? Lou Bega, Mambo Number 5, einer der größten deutschen Radiohits. Und das ist ein Hit von heute. Hier ist Comrade mit Be Mine. 7:46 Uhr. Guten Morgen.

0: Es ist 9:08. Guten Morgen, schönen Donnerstag.
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0: Guten Morgen, gleich mit News, Wetter und Verkehrsupdates, warum Apple-Geräte bald empfindlich teurer werden und warum Karl-Heinz Grasser erneut angeklagt wird. Alle Infos gibt's gleich in 4 Minuten, dann haben wir's Punkt 8. Schönen guten Morgen.
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9: Platz 1.
10: US-Präsident Trump hat das Rahmenabkommen mit dem Iran unterzeichnet. Das Abkommen ist beim G7-Gipfel im französischen Evian besiegelt worden. Es regelt den weiteren Friedensprozess für die nächsten 60 Tage.
9: Platz 2.
10: Die Wirtschafts- und Korruptionsstaatsanwaltschaft klagt Karl-Heinz Grasser erneut an. Dem ehemaligen Finanzminister wird schwere Abgabenhinterziehung rund um die Buwog-Affäre vorgeworfen. Es geht um nicht versteuerte Bestechungsgelder in der Höhe von 4,9 Millionen Euro.
9: Platz 3.
10: Kevin Warsh lässt den Leitzins der US-Notenbank unberührt. Bei seiner ersten wichtigen Entscheidung als Fed-Chef bleibt der Zinssatz in einer Spanne von 3,50 bis 3,75%. Er handelt damit gegen den ausdrücklichen Wunsch von Präsident Trump.
9: Platz 4.
10: Tech-Riese Apple plant drastische Preiserhöhungen für seine Geräte. Konzernchef Tim Cook begründete den Schritt mit massiven Engpässen auf dem weltweiten Markt für Speicherchips. Vor allem die hohe Nachfrage nach KI-Servern treibt die Einkaufskosten enorm in die Höhe.
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10: England feiert einen spektakulären 4:2 Auftaktsieg gegen Kroatien. Beim packenden WM-Schlager in Dallas hat Stürmerstar Harry Kane einen Doppelpack erzielt. Jude Bellingham und Marcus Rashford haben den Erfolg der Briten fixiert.
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12: Die Hitze baut sich jetzt langsam auf Richtung Wochenende. 21 Grad hat es jetzt schon in Wien und in Eisenstadt, 17 sind es in Bregenz. Viel Sonnenschein ist dabei, immer wieder können aber einige gewittrige Regenschauer heute durchziehen, am Nachmittag vor allem in der Südsteiermark und im Mühlviertel. Sonst wird es jetzt bis zum Wochenende immer heißer. Samstag und Sonntag vor allem im Osten, da erwarten wir bis zu 35 Grad. Wir schauen auf die Straßen um 7:58. Schönen guten Morgen zu euch in die Autos. A23 Richtung Inzersdorf zwischen dem Knoten Hirschstetten und dem Knoten Prater dauert es 10 Minuten länger. Steiermark A2 Richtung Wien zwischen Unterbrimstetten und dem Knoten Graz Ost. 20 Minuten hier eure Verzögerung. Hier gibt es Bauarbeiten. Wo es geht, gute und sichere Fahrt.
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12: Wir schauen gleich in unser Teamcamp nach Kalifornien zu unserem Christoph Baumgartner. Ja, am Feld kann der nach seiner schweren Verletzung nicht stehen, aber der feuert unsere Jungs von der Seitenlinie aus an. Wie er das nächste Spiel gegen Argentinien sieht am Montag, hören wir gleich im Interview.
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0: noch groß gejubelt. Heute ist es aber sehr, sehr ruhig bei unserem ÖFB Teamcamp in Kalifornien.
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0: Na, große Jubelbilder im Camp darf man sich natürlich nicht erwarten. Die Burschen, die werden heute abgeschirmt. Teamchef Ralf Rangnick hat alle Pressetermine abgesagt. Es geht jetzt um Schonung, weil am Montag, da wartet der Titelverteidiger unter Platz Nummer 1 in der Weltrangliste. Es geht gegen Argentinien. Einer, der sich zu Wort gemeldet hat, ist der Christoph Baumgartner. Der darf ja wegen seiner oder kann wegen seiner Verletzung ja nicht spielen, ist aber mitgereist ins Teamcamp und sagt, ja, dem Lionel Messi, den ziehen wir jetzt die Schuhe aus, oder?
2: Hat jetzt dreimal getroffen, jetzt gegen uns wird einmal ruhig machen. Nein, ich glaube, am Ende des Tages haben wir oft schon gegen große Spieler gespielt. Wir kennen das, natürlich ist Messi ja, der Größte, für mich persönlich auch der Größte, der Beste. Dass er Wahnsinnsqualität hat, wenn er ins Aufdrehen kommt mit dem Gesicht zum gegnerischen Tor, ist er nach wie vor, hat man jetzt wieder gesehen, wahrscheinlich der Beste. Von dem her wissen wir schon, dass wir extrem eng dran sein müssen, aber ich glaube, das zeichnet uns auch aus, dass wir als Kollektiv viele Sachen wegverteidigen können und ja, da werden wir nicht ehrfürchtig sein, werden ihn durchaus auch hart bearbeiten und das muss ja so sein.
0: Österreich gegen Argentinien dann am Montag um 19 Uhr.
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0: 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Es ist 7:07.
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0: Guten Morgen mit Belinda Carlisle, Leave a Light On. Ja, die Sonne spendet uns heute sehr viel Licht und vor allem auch sehr viel Hitze, wo es heute besonders heiß wird und wie es auf den Straßen ausschaut. Alles Wichtige zum Start in den Tag gibt's in 5 Minuten um 8:30 und dann lege ich euch die Superhits auf. Das Motto können wir mitnehmen, Leonie, Don't Worry, und Ace of Base mit dabei. Das Beautiful Life. Ich wünsche euch einen schönen Start in den Donnerstag.
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14: Top geklickt. Österreichische Urlauber bekommen in Portugal am meisten für ihr Geld. Das sagt der aktuelle Urlaubs-Euro-Bericht. Platz 2. Tech-Riese Apple kündigt saftige Preiserhöhungen für die Geräte an. Grund ist der Boom bei KI-Servern und Engpässe auf dem Speicherchip-Markt. Und Platz 1. US-Präsident Trump hat den Friedensvertrag mit dem Iran signiert. Er regelt die weitere 60-tägige Verhandlungsphase und den Fahrplan für einen nachhaltigen Frieden.
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14: 31 Grad hat es gestern gehabt in Bregenz, Spitzenreiter bei den Temperaturen. Und heute wird es noch um 1-2 Grad heißer. Von Westen her kommt diese heiße, schwüle Luft, bringt uns 25 bis 33 Grad. Ein paar Hitze, Gewitter können dabei sein, vor allem in der Steiermark und im Mühlviertel. Morgen und am Wochenende, da zieht die Hitze Richtung Osten. Wir erwarten im Wiener Becken teilweise bis zu 35 Grad. Wir schauen weiter auf die Straßen. A23 Richtung Inzersdorf zwischen dem Knoten Hirschstetten und dem Knoten Prater dauert es 10 Minuten länger. Und Steiermark A2 Richtung Wien zwischen Unterpriemstetten und dem Knoten Graz Ost. Bitte hier 20 Minuten dazu einplanen.
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0: Guten Morgen, schönen Donnerstag mit einer aktuellen Statistik vom Integrationsministerium. Da heißt es, wir haben noch immer große Probleme mit den Integrationsprüfungen.
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0: Immer weniger Zuwanderer bestehen die staatlichen Prüfungen für Sprache und Werte. Laut Integrationsministerin Claudia Bauer haben im Vorjahr nur 48% das Sprachniveau A2 geschafft. Bei Niveau B1 waren es auch nur 49%. Als Grund nennt das Ministerium eine geringere Schulbildung bei vielen Teilnehmern aus Ländern wie Syrien und Afghanistan. Und weil knapp 10.000 Deutschkurse ohne Entschuldigung abgebrochen worden sind, plant die Regierung nun eine strenge Integrationspflicht, auch mit empfindlichen Strafen.
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0: in den Arbeitstag. OE24 hier. Guten Morgen. Es ist 9:11.
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3: Platz 1.
4: Mehr als die Hälfte der Integrationsprüfungen in Österreich scheitert. Laut Ministerin Bauer haben im Vorjahr nur rund 48% das Sprachniveau geschafft. Wegen 10.000 abgebrochener Deutschkurse plant die Regierung nun strenge Strafen.
3: Platz 2.
4: US-Präsident Trump hat das historische Rahmenabkommen mit dem Iran unterzeichnet. Das Abkommen ist beim G7-Gipfel im französischen Evian besiegelt worden. Es regelt den weiteren Friedensprozess für die nächsten 60 Tage.
3: Platz 3.
4: Die Neos drängen auf eine rasche Liberalisierung der Ladenöffnungszeiten. Die Partei fordert die im Regierungsprogramm vereinbarte Ausnahme für rein digitale Selbstbedienungsgeschäfte. Diese Kleinversorger sollen im ländlichen Raum rund um die Uhr geöffnet sein dürfen.
3: Platz 4.
4: Das legendäre Heidi Horten Schloss am Wörthersee steht offiziell zum Verkauf. Um die genauen Besitzverhältnisse der prachtvollen Horten Villa in Kärnten gibt es allerdings weiterhin viele offene Fragen. Ein Immobilienentwickler soll das Anwesen übernommen haben.
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4: England feiert einen spektakulären 4:2 Auftaktsieg gegen Kroatien. Beim packenden WM-Schlager in Dallas in den USA hat Stürmerstar Harry Kane einen Doppelpack erzielt. Jude Bellingham und Marcus Rashford haben den Erfolg der Briten fixiert.
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6: Der Donnerstag bringt uns heute Badewetter, aber nicht ungetrübt. Immer wieder können einige Gewitterwolken durchziehen. Es bleibt aber heiß, 25 bis 33 Grad heute an Höchstwerten. A23 Richtung Inzersdorf zwischen dem Knoten Hirstetten und dem Knoten Prater. 10 Minuten dauert es hier länger. In der Steiermark steht ihr auf der A2 Richtung Wien zwischen Unterbremstetten und dem Knoten Graz Ost. Und auf der A9 ist ein Unfall passiert Richtung St. Michael. Vor dem Selztaltunnel gibt es Verzögerungen.
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6: Robbie Williams, Rihanna und jetzt One Republic. Das ist die Playlist für euren Donnerstagvormittag.

Filmmusik und die ist großartig zum Start in den Donnerstag. Von Robbie geht's zu Ava Max. Who's Laughing Now? Schön, dass ihr hier seid. OE24, wir begleiten euch hinein in den Arbeitstag.

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16: Die Neos drängen auf eine rasche Liberalisierung der Ladenöffnungszeiten. Vor allem im ländlichen Raum soll eine Erlaubnis zur permanenten Öffnung durchgesetzt werden. Platz 2, das legendäre Heidi Horten Schloss am Wörthersee steht zum Verkauf. Um die genauen Besitzverhältnisse gibt es aber noch viele offene Fragen. Und Platz 1, mehr als die Hälfte der Integrationsprüfungen in Österreich scheitern. Wegen Zehntausender abgebrochener Deutschkurse im Vorjahr plant die Integrationsministerin nun strenge Strafen für Verweigerer.
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16: Viel Sonnenschein heute dabei in ganz Österreich. Immer wieder können aber auch Wolken durchziehen. Ab Mittag, vor allem zwischen den Lien zur Dolomiten und der Südsteiermark, auch im Mühlviertel kann es da krachen. Einige Wärmegewitter können da dabei sein. Es ist schwül heute, heiße 25 bis 33 Grad erwarten wir. Und dieses heiße Wetter, das zieht sich auch bis zum Wochenende. Vor allem im Osten im Wiener Becken erwarten wir am Samstag und am Sonntag bis zu 35 Grad. Das ist der Blick auf die Straßen A23 Richtung Inzersdorf. Zwischen dem Knoten Hirstetten und dem Knoten Prater dauert es 10 Minuten länger. Steiermark A2 Richtung Wien zwischen Unterprimstetten und dem Knoten Graz-Ost. Hier gibt es Bauarbeiten. Eine Viertelstunde dauert es hier länger.
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0: Temperaturen bis zu 35 Grad am Wochenende. Was kann man machen, um sich abzukühlen? Naja, ins Schwimmbad oder in den Badesee springen natürlich. Aber es gibt auch einige Dinge, die wir so im Alltag machen oder vermeiden sollten. Zum Beispiel, wir trinken eigentlich erst, wenn wir richtig Durst haben. Aber das Durstgefühl ist schon der Hilferuf des Körpers. Es fehlt Flüssigkeit. Also lieber proaktiv trinken. Am besten gute 3 Liter über den Tag verteilt, wenn es so heiß ist. Ja, und auch wenn es verlockend ist, die eiskalte Dusche oder das Getränk voller Eiswürfel, aber unser Organismus muss dann richtig hart arbeiten, um die Temperatur wieder auszugleichen. Am besten lauwarmes Wasser, das ist euer bester Freund. Wie heiß es auf eurem Standort wird, das gibt's zum Nachklicken auch online auf wetter.at.
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2: Ray Gavi, Take This Heart.

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2: Platz 1.
3: Ein massiver ukrainischer Drohnenangriff setzt die Moskauer Ölraffinerie in Brand. Die Luftabwehr hat laut dem Bürgermeister rund 180 Flugkörper abgeschossen. Dennoch wurde die Anlage im Stadtteil Kapotnja schwer getroffen, was die Treibstoffkrise in Russland massiv verschärft.
2: Platz 2.
3: US-Präsident Trump hat den Friedensvertrag mit dem Iran signiert. Der Beschluss ist beim G7-Gipfel im rechtskräftig geworden. Das Abkommen regelt den weiteren Fahrplan für die Verhandlungen in den nächsten 60 Tagen.
2: Platz 3.
3: Ein spektakulärer Brückenverschub auf der A2 in der Steiermark ist geglückt. Die 5000 Tonnen schwere neue Murbrücke ist mit hydraulischen Pressen erfolgreich um 22 Meter bewegt worden. Der Verkehr soll ab Ende Juni wieder ungehindert fließen.
2: Platz 4.
3: Tech-Riese Apple kündigt saftige Preiserhöhungen für seine Geräte an. Konzernchef Tim Cook machte anhaltende Engpässe bei der Lieferung von Speicherchips für den Schritt verantwortlich. Vor allem der enorme Boom bei KI-Servern treibe die Kosten massiv an.
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3: Kolumbien feiert einen mühsamen 3:1 Auftaktsieg gegen Usbekistan. Vor über 80.000 Zuschauermann in Mexiko-Stadt wurden die Südamerikaner ihrer Favoritenrolle letztlich gerecht. Luis Diaz erzielte dabei das entscheidende Tor für den neuen Tabellenführer.
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5: Der Donnerstag bringt uns heute Badewetter, aber nicht ungetrübt. Immer wieder können einige Gewitterwolken durchziehen. Es bleibt aber heiß, 25 bis 33 Grad heute an Höchstwerten. Das ist der Blick auf die Straßen A23 Richtung Inzersdorf. Zwischen dem Knoten Hirstetten und dem Knoten Prater dauert es 10 Minuten länger. Steiermark A2 Richtung Wien zwischen Unterprimstetten und dem Knoten Graz-Ost. Hier gibt es Bauarbeiten. Eine Viertelstunde dauert es hier länger.
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5: Hier gibt's gleich von Kylie Minogue. Alle Farben sind mit dabei. Baby Goodbye. Und wir starten mit Miley Cyrus. Schönen Vormittag.
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Ricky Martin, viel Energie, Living La Vida Loca, das schöne Leben genießen. Ja, mit viel Sonnenschein heute, wo es richtig heiß wird. In einer Viertelstunde gibt's das nächste Wetterupdate, gleich nach Bruno Mars und Robin Schulz.

0: Sandra in the heat of the night. Heiß ist es nicht nur in der Nacht, sondern auch heute bis zu 35 Grad am Wochenende. Das nächste Wetter-Update gibt's in genau 5 Minuten.
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2: Top geklickt. Österreichische Urlauber bekommen in Portugal am meisten für ihr Geld. Das sagt der aktuelle Urlaubs-Euro-Bericht. Platz 2 Tech-Riese Apple kündigt saftige Preiserhöhungen für die Geräte an. Grund ist der Boom bei KI-Servern und Engpässe auf dem Speicherchip-Markt. Und Platz 1 US-Präsident Trump hat den Friedensvertrag mit dem Iran signiert. Er regelt die weitere 60-tägige Verhandlungsphase und den Fahrplan für einen nachhaltigen Frieden.
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2: Viel Sonnenschein heute dabei in ganz Österreich. Immer wieder können aber auch Wolken durchziehen. Ab Mittag, vor allem zwischen den Lienzer Dolomiten und der Südsteiermark, auch im Mühlviertel kann es da krachen. Einige Wärmegewitter können da dabei sein. Es ist schwül heute, heiße 25 bis 33 Grad erwarten wir. Und dieses heiße Wetter, das zieht sich auch bis zum Wochenende. Vor allem im Osten, im Wiener Becken, erwarten wir am Samstag und am Sonntag bis zu 35 Grad. A23 Richtung Inzersdorf zwischen dem Knoten Hirschstetten und dem Knoten Prater gibt es Verzögerungen. Am inneren Gürtel steht er zwischen dem AKH und der Nussdorfer Straße. Und Steiermark A2 Richtung Wien zwischen Unterbrimstetten und dem Knoten Graz Ost. Bitte eine Viertelstunde hier dazu einplanen.
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0: Kaum ist die Unterschrift trocken, unter dem Friedensdeal zwischen USA und dem Iran gibt es schon neue Forderungen aus Teheran. Da wird jetzt eine Servicegebühr gefordert für Schiffe, die diese Straße von Hormuz passieren. Eigentlich hat sie geheißen, die soll ungehindert geöffnet werden. Und dazu stellen wir auch unsere Frage des Tages heute. Glaubt ihr, werden die Benzinpreise wieder fallen, jetzt wo es da einen Friedensdeal oder zumindest einen Rahmenvertrag gibt? Ihr bleibt pessimistisch. Nur 20% glauben, naja, das Ganze wird sich ja in unserem Geldbörserl positiv bemerkbar machen. 80% meinen, trotz eines Friedensabkommens bleiben die Energiepreise hoch. Was meint ihr? Mitstimmen auf OE24 Radio AT. Jeden Tag gibt es unsere Frage des Tages online.
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0: Wurden ja schwer getroffen, was die Treibstoffkrise in Russland massiv verschärft.
1: Platz 2.
0: US-Präsident Trump hat den Friedensvertrag mit dem Iran signiert. Der Beschluss ist beim G7-Gipfel im rechtskräftig geworden. Das Abkommen regelt den weiteren Fahrplan für die Verhandlungen in den nächsten 60 Tagen.
1: Platz 3.
0: Ein spektakulärer Brückenverschub auf der A2 in der Steiermark ist geglückt. Die 5000 Tonnen schwere neue Murbrücke ist mit hydraulischen Pressen erfolgreich um 22 Meter bewegt worden. Der Verkehr soll ab Ende Juni wieder ungehindert fließen.
1: Platz 4.
0: Tech-Riese Apple kündigt saftige Preiserhöhungen für seine Geräte an. Konzernchef Tim Cook machte anhaltende Engpässe bei der Lieferung von Speicherchips für den Schritt verantwortlich. Vor allem der enorme Boom bei KI-Servern treibe die Kosten massiv an.
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0: Kolumbien feiert einen mühsamen 3:1 Auftaktsieg gegen Usbekistan. Vor über 80.000 Zuschauermann in Mexiko-Stadt wurden die Südamerikaner ihrer Favoritenrolle letztlich gerecht. Luis Diaz erzielte dabei das entscheidende Tor für den neuen Tabellenführer.
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4: Der Donnerstag bringt uns heute Badewetter, aber nicht ungetrübt. Immer wieder können einige Gewitterwolken durchziehen. Es bleibt aber heiß, 25 bis 33 Grad heute an Höchstwerten. A23 Richtung Inzersdorf zwischen dem Knoten Hirschstetten und dem Knoten Prater gibt es Verzögerungen. Am inneren Gürtel steht er zwischen dem AKH und der Nussdorfer Straße. Und Steiermark A2 Richtung Wien zwischen Unterprimstetten und dem Knoten Graz Ost. Bitte eine Viertelstunde hier dazu einplanen.
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4: Ich bin der Thomas und das ist ein großer Hit aus den 90ern.

0: 24 hier mit den Top-Infos. Zwischen den USA und dem Iran gibt es einen Friedensdeal. Zwischen der Ukraine und Moskau wird weiter hart gekämpft.
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0: Die Ukraine hat einen schweren Luftangriff auf Russland verübt. Trotz des Abschusses von rund 180 Drohnen haben mehrere Flugkörper eine wichtige Ölraffinerie in Moskau getroffen. Das Feuer verschärft die aktuelle Treibstoffkrise massiv. Zudem wurde der größte Flughafen in Russland vorübergehend gesperrt und evakuiert.
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0: Die Neos drängen auf eine rasche Liberalisierung der Ladenöffnungszeiten. Vor allem im ländlichen Raum soll eine Erlaubnis zur permanenten Öffnung durchgesetzt werden. Platz 2, das legendäre Heidi Horten Schloss am Wörthersee steht zum Verkauf. Um die genauen Besitzverhältnisse gibt es aber noch viele offene Fragen. Und Platz 1, mehr als die Hälfte der Integrationsprüfungen in Österreich scheitern. Wegen Zehntausender abgebrochener Deutschkurse im Vorjahr plant die Integrationsministerin nun strenge Strafen für Verweigerer.
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0: Viel Sonnenschein heute dabei in ganz Österreich. Immer wieder können aber auch Wolken durchziehen. Ab Mittag, vor allem zwischen den Lienzer Dolomiten und der Südsteiermark, auch im Mühlviertel kann es da krachen. Einige Wärmegewitter können da dabei sein. Es ist schwül heute, heiße 25 bis 33 Grad erwarten wir. Und dieses heiße Wetter, das zieht sich auch bis zum Wochenende. Vor allem im Osten, im Wiener Becken, erwarten wir am Samstag und am Sonntag bis zu 35 Grad. A23 Richtung Inzersdorf zwischen dem Knoten Hirschstetten und dem Knoten Prater gibt es Verzögerungen. Am inneren Gürtel steht er zwischen dem AKH und der Nussdorfer Straße. Und Steiermark A2 Richtung Wien zwischen Unterbrimstetten und dem Knoten Graz Ost. Bitte eine Viertelstunde hier dazu einplanen.
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0: Schönen Vormittag mit neuen Sounds. Ray Dalton ist zurück mit seinem Song Blood Running. Coole Vorgeschichte, wie der entstanden ist. Die zündende Idee, sagt Ray Dalton, ist ihm ausgerechnet bei einer Autopanne gekommen, mitten in der Nacht. Während er einsam da auf den Pannendienst gewartet hat, da ist sein Puls verständlicherweise ordentlich angestiegen. Und plötzlich hat er begonnen, den Rhythmus auf dem Lenkrad mitzutrommeln. Und genau daraus ist diese Nummer entstanden. Coole Beats hat sie und die geht richtig ins Ohr.
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12: Platz 1.
13: Ein massiver ukrainischer Drohnenangriff setzt die Moskauer Ölraffinerie in Brand. Die Luftabwehr hat laut dem Bürgermeister rund 180 Flugkörper abgeschossen.

0: geschossen. Dennoch wurde die Anlage im Stadtteil Kapotnia schwer getroffen, was die Treibstoffkrise in Russland massiv verschärft.
1: Platz 2.
0: US-Präsident Trump hat den Friedensvertrag mit dem Iran signiert. Der Beschluss ist beim G7-Gipfel im rechtskräftig geworden. Das Abkommen regelt den weiteren Fahrplan für die Verhandlungen in den nächsten 60 Tagen.
1: Platz 3.
0: Ein spektakulärer Brückenverschub auf der A10.

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1: Kolumbien feiert einen mühsamen 3:1 Auftaktsieg gegen Usbekistan. Vor über 80.000 Zuschauern in Mexiko-Stadt wurden die Südamerikaner ihrer Favoritenrolle letztlich gerecht. Luis Diaz erzielte dabei das entscheidende Tor für den neuen Tabellenführer.
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3: Heute gibt es einiges an Sonne und es wird sehr warm bis heiß. Ab und zu ziehen ein paar düstere Wolken durch und von Osttirol bis zur südlichen Steiermark gehen vereinzelt ein paar Regenschauer oder Gewitter nieder. Die Temperaturen klettern auf 26 bis 33 Grad. Morgen am Freitag, da gibt es dann schon die nächste Ladung Sonne. Es wird noch ein bisschen heißer und auch drückend schwül mit ein paar Gewittern, vor allem im Westen. Und das Thermometer klettert morgen auf bis zu 35 Grad. Euer Verkehrsupdate um 12:02. Wir schauen in die Steiermark. Da müsst ihr euch gedulden nach einem Unfall. Es dauert bis zu einer Stunde länger auf der A9 Pyrenautobahn Richtung Slowenien zwischen Artning-Admont und dem Rottenmann-Tunnel. Und auch Richtung Voralpenkreuz hat es gekracht bei Schwarzelsee. Da steht ihr im Stau und verliert eine Viertelstunde. Und in Niederösterreich 10 Minuten Zeitverlust auf der A1 Westautobahn Richtung Deutschland zwischen der Raststation Kemmelbach und Amstetten-Ost. Gute Fahrt!
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3: Und Elli Ruhlands heute im Studio. Hallo. Wir starten rein in die zweite Hälfte vom Donnerstag. Hitzewelle rollt auch auf uns zu. Also ich würde sagen, wir schauen mal, dass wir uns, egal was ansteht, nicht zu viel anstrengen heute. Ich begleite euch mit den Superhits bis zum Feierabend. Legen wir los mit Hertz und Verbal Disco Machine.

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Olivia Dean, Man I Need. Und Musikmix We Need an so einem heißen Donnerstag. Besser als gar kein Regen, der Männerregen. Gibt's gleich die U-Weather Girls. Vorher noch Sunrise Avenue mit Hollywood Hills. Und jetzt ein paar Stimmungsschwankungen. Aber eine super Nummer. Und das ist 24K Golden mit Moods. 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

0: schönen Donnerstag. Hier ist Ölchen 20 mit Top-Loader gleich. Und einen Top-Hit habe ich auch. Von Alex Warren und die frischen Infos gibt's in 4 Minuten.
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12: Andreas Bablers WM-Reise in die USA wird zum Fall fürs Parlament. Die FPÖ kritisiert die angefallenen Kosten für den Sportminister und seine vier Mitarbeiter scharf. Auch der Zwei-Ex-Kanzler Kurz ist jetzt halber Milliardär. Sein KI- und Cybersicherheitsunternehmen Dream hat eine neue Investorenrunde über 260 Millionen Dollar abgeschlossen. Und der Topklick an massiver ukrainischer Drohnenangriff setzt die Moskauer Ölraffinerie in Brand. Die Luftabwehr hat laut Bürgermeister Sobjanin rund 180 Flugkörper abgeschossen.
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12: Viel Sonne und hohe Temperaturen bringt der Donnerstag heute. Es ziehen nur ein paar dichtere Wolken durch. Ganz vereinzelt geht eine Regenschau oder Gewitter nieder. Das Thermometer klettert auf 26 bis 33 Grad. Morgen am Freitag, da geht es so ähnlich weiter. Es wird aber noch ein bisschen heißer und drückend schwül bei maximal 35 Grad. Kurzes Verkehrsupdate um kurz nach 12:30 und wir schauen in die Steiermark. Da dauert es bis zu einer Stunde länger nach einem Unfall auf der A9 Pyrenautobahn Richtung Slowenien zwischen Artening-Artmond und dem Rottenmann-Tunnel. Und 15 Minuten verliert ihr Richtung Voralpenkreuz zwischen Schachenwald und dem Schwarzelsee. Und in Niederösterreich 10 Minuten plus auch nach einem Unfall auf der A1 Westautobahn Richtung Deutschland zwischen der Raststation Kemmelbach und Amstetten Ost. Gute Fahrt!
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1: Alex Warren. Fever Dream.
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0: Toploader Dancing in the Moonlight ist so eine Nummer, finde ich, die nie nicht geht, oder? Hier ist Ö24 mit gleich noch mehr Klassikern, wenn ihr wollt. Talking Heads habe ich mit Road to Nowhere und Donna Lewis, auch mit einer sehr guten Nummer. Und wir schauen gleich wieder rüber zu euren Top-Klicks. Aus dem Sport gerade meist gelesen, es gibt ein neues, sehr erfreuliches ÖFB-Ranking. Mehr Infos dazu, auf welchem Platz wir gerade sind, gibt es bei uns hier in 15 Minuten.
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19: Platz 1.
20: Massiver ukrainischer Drohnenangriff hat Moskauer Ölraffinerie in Brand gesetzt. Die Luftabwehr hat laut Bürgermeister Sobjanin rund 180 Flugkörper abgeschossen. Die Anlage im Stadtteil Kapotnia wurde schwer getroffen.
19: Platz 2.
20: In Italien sorgt eine extreme Hitzewelle für die Alarmstufe Orange. Die Behörden haben für 5 Großstädte eine offizielle Hitzewarnung herausgegeben. In Florenz klettern die Temperaturen auf bis zu 37 Grad, während Meteorologen

0: zeitgleich vor schweren Gewittern im Norden warnen.
1: Platz 3.
0: Ex-Kanzler Sebastian Kurz ist durch seine KI-Firma Dream jetzt halber Milliardär. Das Cybersicherheitsunternehmen hat eine neue Finanzierungsrunde über 260 Millionen Dollar erfolgreich abgeschlossen.
1: Platz 4.
0: Inzestvater Josef Fritzl ist in der Justizanstalt Stein erneut schwer gestürzt. Seine Anwältin Astrid Wagner fand den

0: Und das ÖFB-Team stürmt nach dem WM-Auftaktsieg auf Platz 14 im Power-Ranking. Durch das starke 3:1 gegen Jordanien klettert die Rangnick 11 in der offiziellen FIFA-Wertung um gleich 7 Plätze nach vorne. Die neue Nummer 1 der Welt ist Titelverteidiger Argentinien, während Spanien aus den Top 10 fliegt.
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3: Der Donnerstag bringt heute viel Sonne und hochsommerliche Hitze. Von Osttirol bis in die südliche Steiermark und vereinzelt im Mühlviertel sind ein paar lokale Gewitter und Regenschauer dabei. Und das Thermometer steigt auf 26 bis 33 Grad. Morgen am Freitag, da schaltet der Sommer noch einen Gang höher. Es wird richtig heiß und schwül mit viel Sonne im ganzen Land und bis zu 35 Grad. Euer Verkehrsupdate und wir schauen in die Steiermark. Da dauert es bis zu einer Dreiviertelstunde länger nach dem Unfall auf der A9 Pirnazobahn Richtung Slowenien zwischen Rottenmang und Trieben. Und eine Viertelstunde verliert ihr Richtung Voralpenkreuz bei Schwarzelsee. Gute Fahrt!
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3: Und Elli Rulands am Start. Hallo. Draußen wieder Hochsommermodus. Ihr seid hoffentlich entweder im Schatten oder gut versorgt mit der Klimaanlage. Und von mir gibt's zum Arbeitstag musikalisch alles, was ihr braucht. Enrique Iglesias bringt ein paar Sommervibes. Bibi Rexha mit dem Top-Hit und wir starten rein mit Kaigo und den Imagine Dragons.

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Hier ist U24 gleich mit ein paar 80s-Vibes von Milli Vanilli. Und jetzt tatsächlich auch mit einem Stück Musikgeschichte. 2021 beim Release war der nächste Song nicht nur weltweit auf Platz 1, sondern damals quasi der schnellste Song aller Zeiten. Kein Song hat es zuvor geschafft, die 2 Milliarden Streams auf Spotify so schnell zu knacken. Das ist die Nummer, die wir damals monatelang auf Dauerschleife gehört haben. Justin Bieber und The Kid Laroi mit Stay. 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

0: Hier ist Ohrchen 20, gleich mit zwei Lieblingen im Mix. Einmal von Caro Emerald und den Top-Hit habe ich von Leonie. So baby, don't worry, you are my own. Und wenn ihr dran bleibt, gibt es auch gleich wieder frische Infos.
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15: Finanzhammer um Sebastian Kurz und seine extrem erfolgreiche KI-Firma. Das Cybersicherheitsunternehmen Dream hat eine neue Investorenrunde über 260 Millionen Dollar abgeschlossen. Auf der 2 Alarmstufe Orange in Italien wegen extremer Sommerhitzewelle. Die Behörden haben für 5 Großstädte wie Bologna, Florenz und Turin eine Warnung herausgegeben. Und der Topklick ukrainischer Drohnen-Großangriff löst schweren Brand in Moskauer Ölraffinerie aus. Die russische Luftabwehr hat laut Bürgermeister Sobjanin rund 180 Flugkörper abgeschossen.
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15: Die Sonne scheint heute den ganzen Tag. Nur von Osttirol bis in die südliche Steiermark gibt es vereinzelt ein paar Regenschauer und Gewitter. Das Thermometer steigt noch auf 26 bis 33 Grad. Morgen am Freitag wird es dann noch ein bisschen heißer, aber auch drückend schwül. Wieder mit viel Sonne im ganzen Land und bis zu 35 Grad. Euer Verkehrsupdate um kurz nach 13:30 und wir schauen in die Steiermark zu dem Unfall. Der dauert bis zu einer Dreiviertelstunde länger auf der A9 Pyrenautobahn Richtung Slowenien zwischen Rottenmann und Trieben. Und in Niederösterreich gibt es Behinderungen wegen einem defekten LKW auf der A2 Südautobahn Richtung Italien zwischen der Einhausung Königsberg und der Raststation Zöbern.
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Wenn eine Reise von einem Politiker zum Fall fürs Parlament wird. Andreas Baders WM-Reise. Ist der FPÖ ein Dorn im Auge? Mehr dazu gibt es in den Topklicks in 15 Minuten. Und jetzt meine Lieblingsmusik. Und diese Nummer, die hat aber wirklich Lieblingssong-Potenzial. Das ist die neue von Harry Styles, American.

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12: Platz 1.
13: Ein massiver ukrainischer Drohnenangriff setzt die Moskauer Ölraffinerie in Brand. Die Luftabwehr hat laut Bürgermeister Sobjanin rund 180 Flugkörper abgeschossen. Dennoch wurde die Anlage im Stadtteil Kapotnja schwer getroffen, was die Treibstoffkrise in Russland massiv verschärft.
12: Platz 2.
13: Ex-Kanzler Sebastian Kurz ist jetzt halber Milliardär. Sein KI- und Cybersicherheitsunternehmen Dream hat eine neue Investorenrunde über 260 Millionen Dollar abgeschlossen. Der Wert der Firma steigt damit auf 3 Milliarden Dollar. Kurz hält 15%.
12: Platz 3.
13: Andreas Bablers WM-Reise in die USA wird zum Fall fürs Parlament. Die FPÖ kritisiert die angefallenen Kosten für den Sportminister und seine 4 Mitarbeiter scharf. Generalsekretär Schnedlitz will per Anfrage jeden einzelnen Cent der Dienstreise ans Licht zerren.
12: Platz 4.
13: Das legendäre Heidi Horten Schloss am Wörthersee steht offiziell zum Verkauf. Um die genauen Besitzverhältnisse der prachtvollen Horten Villa in Kärnten gibt es allerdings weiterhin viele offene Fragen. Ein Immobilienentwickler soll das Anwesen übernommen haben.
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13: Und große Sorge im ÖFB-Team um Verteidiger Stefan Posch. Dem Mainz-Legionär droht nach dem WM-Auftaktsieg gegen Jordanien wegen einer schweren Kieferverletzung das vorzeitige Turnier aus. Bei einem Ausfall könnte Paul Wanner gegen Argentinien sein Pflichtspieldebüt feiern.
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15: Die Sonne hat heute das Sagen, ein paar dichtere Wolkenfelder ziehen zeitweise durch.

durch. Und von Osttirol über die Steiermark bis ins Mühlviertel gibt es ganz vereinzelt ein paar Schauer und Gewitter. Die Höchstwerte heute 26 bis 33 Grad. Morgen am Freitag, da geht es sonnig weiter. Die Hitze nimmt noch einmal zu. Die Luft wird morgen auch spürbar schwüler. Vor allem im Westen sind dann noch am Abend ein paar Gewitter möglich. Und das morgen bei schweißtreibenden 28 bis 35 Grad. Euer Verkehrsupdate um 2 Minuten nach 2. In der Steiermark

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1: Also bei den Temperaturen kriegt man doch schon ein bisschen Vorfreude aufs Wochenende, oder? Jetzt ist es noch ein Tagträumen von Bikini und Badehose, aber unsere Superhits, die machen den Donnerstag hoffentlich ein bisschen leichter für euch. Elli Rulands ist im Studio. Wir starten rein mit dem Schubschubs

0: 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Felix Jähn, Pride.
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Mariah Carey, Dream Lover, ist auch ein Träumchen von einem Song, oder? Dann bleiben wir gleich so dreamy im Mix hier. Die Shattered Dreams habe ich gleich noch von Johnny Hates Jazz. Eine super Nummer von Bruno Mars packen wir dazwischen. Und der Sound, der ist auch ein bisschen verträumt. Heißt auch Hypnotized. Hier zu euch auf 25.

0: von den Shattered Dreams gleich zum Motown-Song. Und was Neues gibt es natürlich auch immer bei uns. Jennifer Lopez ist der Top-Hit. Das ist OE24 und das ist eure Musik in der nächsten halben Stunde.
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20: Kritiker aus Moskau an europäischer Beeinflussung von US-Präsident Trump. Der Kreml wirft den Europäern vor, Trump beim G7-Gipfel manipuliert zu haben. Auf der 2 Finanzhammer um Sebastian Kurz und seine extrem erfolgreiche KI-Firma Dream. Das Cybersicherheitsunternehmen hat eine neue Investorenrunde über 260 Millionen Dollar abgeschlossen. Und der Topklick Großfahndung nach brutalem Raubüberfall auf 3 Jugendliche in Wien. Die Polizei sucht per Lichtbild nach einem Schläger, der im Februar in Floridsdorf Beute gemacht hat.
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20: Es bleibt verbreitet sonnig, ein paar dichtere Wolkenfelder ziehen nur durch und ganz vereinzelt gibt es ein paar Schauer und Gewitter. Die Höchstwerte 26 bis 33 Grad. Morgen am Freitag, da geht's mit viel Sonne weiter, die Hitze nimmt zu und es wird spürbar schwüler. Vor allem im Westen sind dann noch Gewitter möglich zum Abend hin und das Thermometer klettert morgen sogar auf bis zu 35 Grad. Euer Verkehrsupdate um kurz nach

0: 2:30. Wir schauen nach Wien. Da dauert es bis zu einer Stunde länger nach einem Unfall auf der A4 Ostautobahn Richtung Tangente zwischen der Simmeringer Heide und der Schriegseilbrücke. Und in der Steiermark verliert ihr noch bis zu 45 Minuten nach dem Unfall auf der A9 Pyrnautobahn Richtung Slowenien zwischen Rottenmann und Trieben. Kommt gut an.
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1: Jennifer Lopez featuring David Guetta. Save Me Tonight.

Die einen freuen sich über die Hitze bzw. die Hitzewelle, die jetzt kommt. Die anderen fragen sich, wie soll ich bei diesen Temperaturen in der Nacht nur schlafen? Auf TikTok geht da jetzt ein Trend viral, wie man sein Schlafzimmer mit wenig Geld ein bisschen runterkühlen kann. Mehr Infos dazu gibt es von uns in den OE24 Top-Klicks um Punkt 15 Uhr. Und bis dahin wird es bei uns im Mix definitiv noch richtig heiß. Das ist Teddy Swims mit seiner Hammerstimme und seiner neuen Nummer Mr. Know-It-All.

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9: Platz 1.
10: Fahndung nach brutalem Straßenraub in Wien-Floridsdorf. Die Polizei sucht per Foto nach einem Schläger, der im Februar 3 Jugendliche brutal attackiert hat. Die Opfer im Alter von 16 bis 19 Jahren erlitten schwere Verletzungen und mussten im Spital behandelt werden.
9: Platz 2.
10: Finanzhammer um Sebastian Kurz und seine extrem erfolgreiche KI-Firma Dream. Das Cybersicherheitsunternehmen hat eine neue Investorenrunde über 260 Millionen US-Dollar abgeschlossen. Der Gesamtwert steigt damit 3,5 Jahre nach der Gründung auf 3 Milliarden Dollar.
9: Platz 3.
10: Kreml kritisiert europäische Beeinflussung von US-Präsident Donald Trump. Russland wirft den EU-Staaten vor, Trump beim G7-Gipfel mit schädlichen Ideen manipuliert zu haben. Er dränge nun fälschlicherweise auf einen schnellen Friedensschluss mit der Ukraine.
9: Platz 4.
10: Viraler TikTok-Trend verspricht schnelle Abkühlung in heißen Sommernächten. Ein simpler Hack mit einem großen Topf gefrorenem Eis soll stickige Schlafzimmer abkühlen. Experten betonen jedoch, dass der Trick eine echte Klimaanlage keinesfalls vollwertig ersetzen kann.
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10: Und heißer Millionenpoker in England um ÖFB-Verteidiger Michael Svoboda. Premier League-Club Brighton will im Juli die extrem günstige Ausstiegsklausel von knapp unter 5 Millionen Euro ziehen. Auch Gladbach und der HSV jagen den Venedig-Kapitän inmitten der laufenden WM.
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2: Es geht mit viel Sonnenschein und heißen Temperaturen durch den Nachmittag. Von Osttirol bis zur südlichen Steiermark sind noch vereinzelt ein paar Gewitterschauer dabei. Und die Spitzenwerte liegen zwischen 26 und 33 Grad. Morgen am Freitag steht uns dann der heißeste Tag der Woche bevor. Die Sonne brennt vom Himmel, es wird drückend schwül morgen. Und am Abend, da gibt es dann einzelne Gewitter, vor allem im Westen, bei Temperaturen zwischen 28 und 35 Grad. Euer Verkehrsupdate um 15.02 Uhr und in Wien braucht ihr ganz viel Geduld. Leider

0: Nach dem Unfall auf der AV-Ostautobahn Richtung Tangente zwischen der Simmeringer Heide und der Schrägseilbrücke, da dauert es aktuell bis zu einer Stunde länger. Und in der Steiermark eine Dreiviertelstunde Zeitverlust nach dem Unfall auf der A9 Pyrenautobahn Richtung Slowenien zwischen Rottenmann und Trieben.
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Alone seid ihr auf U24 nur, wenn Alan Walker Alone läuft. Wir sind da für euch und zwar immer mit den Lieblingen aus den 80s.

Da schaut man gleich hin zu den Fantasistas. Vorher gibt's One Republic und jetzt eine super Nummer von im Mix mit Nuka. Das ist Love Not War.

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8: Viraler TikTok-Trend verspricht schnelle Abkühlung in heißen Sommernächten. Ein simpler Hack mit einem großen Topf gefrorenem Eis soll stickige Schlafzimmer abkühlen. Auf der 2 Finanzhammer um Sebastian Kurz und seine extrem erfolgreiche KI-Firma. Das Cybersicherheitsunternehmen Dream hat eine neue Investorenrunde über 260 Millionen Dollar abgeschlossen. Und der Top-Click-Fahndung nach brutalem Straßenraub in Wien-Floridsdorf. Die Polizei sucht per Foto nach einem K.O.-Schläger, der im Februar drei Jugendliche brutal attackiert hat.
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8: Viel Sonne und heiße Temperaturen gibt's bis in den Abend hinein. Von Osttirol bis zur südlichen Steiermark sind vereinzelt ein paar Gewitterschauer dabei und die Spitzenwerte liegen zwischen 26 und 33 Grad. Morgen Freitag dann der heißeste Tag der Woche. Die Sonne brennt den ganzen Tag vom Himmel. Es wird drückend schwül. Abends gibt's dann Gewitter im Westen und das Thermometer klettert morgen auf bis zu 35 Grad. Euer Verkehrsupdate und wir schauen zu der Unfallstelle nach Wien. Die ist zwar geräumt, aber es dauert noch immer bis zu einer Stunde länger auf der A4 Ostautobahn Richtung Tangente zwischen der Simmeringer Heide und dem Knoten Prater. In der Steiermark noch eine Dreiviertelstunde Zeitverlust auf der A9 Pyrenautobahn Richtung Slowenien zwischen Roten, Mann und Trieben. Und in Kärnten verliert ihr eine Viertelstunde wegen Bauarbeiten auf der A10 Tauernautobahn Richtung Salzburg zwischen Gmünd-Maltertal und dem Rennweg Katschberg. Kommt gut an.
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0: Das ist U24 am Weg in den Feierabend, gleich mit Mitch Yor aus den 80s und einer Nummer, die das sehr gut passt. Sia habe ich mit Never Give Up und der Topkick aus dem Sport gleich. In Boston ist feucht fröhlich gefeiert worden und ein bestimmtes Getränk, das war dann sogar komplett alle. Die Infos gibt's in 15 Minuten hier bei uns.
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1: Es geht auch meistens sonnig in den Abend. Einzelne Regenschauer und Gewitter ziehen später noch vor allem von Osttirol bis zur südlichen Steiermark durch. In der Nacht, da können wir dann fein durchlüften. Die Temperaturen sinken auf 12 Grad in den Alpentälern und 21 Grad in der Wiener Innenstadt. Morgen Freitag, da geht es dann sonnig weiter. Die Hitze nimmt noch zu. Die Luft wird auch spürbar schwüler. Und bis zum Abend hin sind dann vor allem im Westen ein paar Gewitter möglich. Die Spitzenwerte morgen bei 28 bis 35 Grad. Schönen Gruß in die Autos und zu euch in die Steiermark. Da dauert es eine Dreiviertelstunde länger auf der A9 Pyrnautobahn Richtung Slowenien zwischen Rottenmann und Trieben. In Kärnten eine Viertelstunde Zeitverlust wegen Bauarbeiten auf der A10 Tauernautobahn Richtung Salzburg zwischen Gmünd-Maltertal und Rennwick-Katschberg. Und in Tirol gibt es Blockabfertigungen auf der B179 Fernpassstraße Richtung Deutschland im Grenztunnel Füssen. Gute Fahrt!
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1: Für die Ersten heißt es jetzt endlich Schluss mit der Arbeit. Ab in den Feiernachmittag. Und für alle, die noch bis zum Feierabend fleißig sein müssen, da gibt es von uns

0: Schönen Donnerstag. Hier ist U24 um 20 nach 4. Volodymyr Zelensky droht Russland mit massiven Gegenschlägen auf Moskau.
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0: Der ukrainische Präsident hat mit harten Reaktionen gedroht und klargestellt, dass Moskau brennen wird, wenn die Ukraine in Flammen steht. Zeitgleich haben die G7-Staaten beim Gipfel im französischen Evian neue Energiesanktionen und die Ausweitung von Waffenlieferungen beschlossen.
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0: Packa Tasche Bra und starten jetzt gleich in noch mehr Lieblingsmusik. Von den Backstreet Boys. Und der Top-Hit kommt von Huntrix. Schönen Donnerstag auf OE24, gleich auch wieder mit allen wichtigen Infos.
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6: Finanzhammer um Sebastian Kurz und seine extrem erfolgreiche KI-Firma. Das Cybersicherheitsunternehmen Dream hat eine neue Investorenrunde über 260 Millionen Dollar abgeschlossen. Auf der 2-Alarmstufe Orange in Italien wegen extremer Sommerhitzewelle. Die Behörden haben für 5 Großstädte wie Bologna, Florenz und Turin eine Warnung herausgegeben. Und der Topklick ukrainischer Drohnen-Großangriff löst schweren Brand in Moskauer Ölraffinerie aus. Die russische Luftabwehr hat laut Bürgermeister Sobjanin rund 180 Flugkörper abgeschossen.
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6: Die Sonne bleibt uns bis zum Abend erhalten. Es gibt nur ein paar einzelne Regenschauer und Gewitter von Osttirol bis zur südlichen Steiermark. Die tiefsten Werte liegen zwischen 12 Grad in den Alpentälern und 21 Grad in der Wiener Innenstadt. Morgen am Freitag, da geht es sonnig und mit viel Hitze weiter. Es wird drückend schwül. Im Westen gibt es bis zum Abend auch Gewitter und die Spitzenwerte morgen bei 28 bis 35 Grad. Schönen Gruß in die Autos und nach Wien. Da dauert es eine Viertelstunde länger auf der A23 Südosttangente Richtung Hirschstetten ab der Sterngasse. Und in der Steiermark eine Dreiviertelstunde Zeitverlust auf der A9 Pyrenautobahn Richtung Slowenien zwischen Rottenmann und Trieben. Gute Fahrt!
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Das ist OE24 und I like, was wir eben nichts noch haben für euch. John Farnham bringt gleich ein paar 80s-Vibes rein und Shanice habe ich mit I

0: Love Your Smile. Und wir schauen auch gleich wieder zu euren Top-Klicks aus dem Sport, gerade meist gelesen. Es gibt ein sehr erfreuliches neues ÖFB-Ranking. Die Infos dazu, beziehungsweise auf welchem Platz wir gerade sind, das erfahrt ihr bei uns in 15 Minuten.
1: 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Summer Home Wrecker.

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4: Platz 1.
5: Massiver ukrainischer Drohnenangriff hat Moskauer Ölraffinerie in Brand gesetzt. Die Luftabwehr hat laut Bürgermeister Sobjanin rund 180 Flugkörper abgeschossen. Die Anlage im Stadtteil Kapotnia wurde schwer getroffen.
4: Platz 2.
5: In Italien sorgt eine extreme Hitzewelle für die Alarmstufe Orange. Die Behörden haben für 5 Großstädte eine offizielle Hitzewarnung herausgegeben. In Florenz klettern die Temperaturen auf bis zu 37 Grad, während Meteorologen zeitgleich vor schweren Gewittern im Norden warnen.
4: Platz 3.
5: Ex-Kanzler Sebastian Kurz ist durch seine KI-Firma Dream jetzt halber Milliardär. Das Cybersicherheitsunternehmen hat eine neue Finanzierungsrunde über 260 Millionen Dollar erfolgreich abgeschlossen.
4: Platz 4.
5: Inzestvater Josef Fritzl ist in der Justizanstalt Stein erneut schwer gestürzt. Seine Anwältin Astrid Wagner fand den 91-Jährigen nach einem Ohnmachtsanfall mit einer Rissquetschwunde und einer lila Nase in seiner Zelle vor.
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5: Und das ÖFB-Team stürmt nach dem WM-Auftaktsieg auf Platz 14 im Power-Ranking. Durch das starke 3:1 gegen Jordanien klettert die Rangnick-Elf in der offiziellen FIFA-Wertung um gleich 7 Plätze nach vorne. Die neue Nummer 1 der Welt ist Titelverteidiger Argentinien, während Spanien aus den Top 10 fliegt.
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7: Die Sonne scheint bis zum Abend, meistens ungetrübt. Nur von Osttirol bis in die südliche Steiermark ziehen noch Gewitter durch. In der Nacht sinken die Werte meistens auf 12 Grad, in den höheren Tälern bis 21 Grad in der Wiener Innenstadt. Morgen Freitag, da gibt es dann die nächste Ladung Sonne. Es wird noch heißer als heute und drückend schwül. Mit ein paar Gewittern im Westen bei 28 bis maximal 35 Grad. Euer Verkehrsupdate und wir schauen nach Wien. Da dauert es 20 Minuten länger auf der A23 Südostseite Richtung Hirschstetten ab der Sterngasse und 10 Minuten verliert ihr Richtung Inzersdorf zwischen dem Knoten Hirschstetten und dem Knoten Prater. Und in der Steiermark eine halbe Stunde Zeitverlust auf der A9 Pyrenautobahn Richtung Slowenien zwischen Rottenmann und Trieben.
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7: Ellie Rulens ist im Studio. Egal, ob ihr die Autofenster jetzt ganz nach unten gekurbelt habt am Weg nach Hause in den Feierabend oder schon gedanklich mit den Füßen im Planschbecken steckt, was auch immer ihr macht, die Superhits gibt's von uns dazu. Tommy Kitten habe ich gleich dabei. Dua Lipa und das ist Alex Warren mit dem Fever Dream.

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0: just might give you a Lieblingshit aus den 80s gleich. That's just the way it is. Bruce Hornsby and The Range gibt's für euch vor Ava Max und jetzt Nathan Evans.
1: Oh, Evans.

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14: Kritiker aus Moskau an europäischer Beeinflussung von US-Präsident Trump. Der Kreml wirft den Europäern vor, Trump beim G7-Gipfel manipuliert zu haben. Auf der 2 Finanzhammer um Sebastian Kurz und

0: Eine extrem erfolgreiche KI-Firma Dream. Das Cybersicherheitsunternehmen hat eine neue Investorenrunde über 260 Millionen Dollar abgeschlossen. Und der Topclick Großfahndung nach brutalem Raubüberfall auf drei Jugendliche in Wien. Die Polizei sucht per Lichtbild nach einem Schläger, der im Februar in Floridsdorf Beute gemacht hat.
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0: Die Sonne bleibt bis zum Abend am Himmel. Nur von Osttirol bis zur südlichen Steiermark ziehen ein paar Gewitter durch. In der Nacht sinken die Temperaturen auf 12 Grad, in den höheren Tälern bis 21 Grad in der Wiener Innenstadt. Morgen Freitag steht der nächste Sommertag an. Es wird morgen noch ein bisschen heißer als heute und drückend schwül bei 28 bis 35 Grad. Schönen Gruß in die Autos und nach Oberösterreich. Da dauert es eine Viertelstunde länger auf der A7-Mühlkreis-Autobahn Richtung Westautobahn ab der Prinz-Eugen-Straße. Und in Wien verliert ihr 20 Minuten auf der A23 Südosttangente Richtung Hirschstetten ab der Sterngasse. Gute Fahrt!
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Viele freuen sich ja über die Hitzewelle, die da jetzt auf uns zukommt. Aber viele fragen sich auch, wie soll ich das denn machen in der Nacht, wenn es dann wieder so super heiß ist. Da geht jetzt allerdings gerade ein neuer Trend viral auf TikTok. Und zwar ein Tipp, wie man das Schlafzimmer mit ganz wenig Geld sogar ein bisschen runterkühlen kann. Mehr Infos gibt es für euch in einer Viertelstunde in den OE24 Top Klicks. Und vorher noch die Lieblinge von Don Henley. Der bringt ein bisschen Sommerstimmung in euren Feierabend. Jennifer Page habe ich gleich mit dabei. Und jetzt gibt's Benson Boone.

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1: Platz 1.
3: Fahndung nach brutalem Straßenraub in Wien-Floridsdorf. Die Polizei sucht per Foto nach einem Schläger, der im Februar 3 Jugendliche brutal attackiert hat. Die Opfer im Alter von 16 bis 19 Jahren erlitten schwere Verletzungen und mussten im Spital behandelt werden.
1: Platz 2.
3: Finanzhammer um Sebastian Kurz und seine extrem erfolgreiche KI-Firma Dream. Das Cybersicherheitsunternehmen hat eine neue Investorenrunde über 260 Millionen US-Dollar abgeschlossen. Der Gesamtwert steigt damit 3,5 Jahre nach der Gründung auf 3 Milliarden Dollar.
1: Platz 3.
3: Kreml kritisiert europäische Beeinflussung von US-Präsident Donald Trump. Russland wirft den EU-Staaten vor, Trump beim G7-Gipfel mit schädlichen Ideen manipuliert zu haben. Er dränge nun fälschlicherweise auf einen schnellen Friedensschluss mit der Ukraine.
1: Platz 4.
3: Viraler TikTok-Trend verspricht schnelle Abkühlung in heißen Sommernächten. Ein simpler Hack mit einem großen Topf gefrorenem Eis soll stickige Schlafzimmer abkühlen. Experten betonen jedoch, dass der Trick eine echte Klimaanlage keinesfalls vollwertig ersetzen kann.
2: WM 2026.
3: Und heißer Millionenpoker in England um ÖFB-Verteidiger Michael Svoboda. Premier League-Club Brighton will im Juli die extrem günstige Ausstiegsklausel von knapp unter 5 Millionen Euro ziehen. Auch Gladbach und der HSV jagen den Venedig-Kapitän inmitten der laufenden WM.
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5: Es geht auch meistens sonnig in den Abend. Einzelne Regenschauer und Gewitter ziehen später noch vor allem von Osttirol bis zur südlichen Steiermark durch. In der Nacht, da können wir dann fein durchlüften. Die Temperaturen sinken auf 12 Grad in den Alpentälern und 21 Grad in der Wiener Innenstadt. Morgen Freitag, da geht es dann sonnig weiter. Die Hitze nimmt noch zu. Die Luft wird auch spürbar schwüler. Und bis zum Abend hin sind dann vor allem im Westen ein paar Gewitter möglich. Die Spitzenwerte morgen bei 28 bis 35 Grad. Kurzes Verkehrsupdate und wir schauen nach Wien. Da dauert es 10 Minuten länger auf der A23 Südosttangente Richtung Hirstetten ab der Sterngasse. Und in Oberösterreich auch 10 Minuten plus auf der A7-Mühlkreis-Autobahn Richtung Westautobahn ab der Prinz-Eugen-Straße. Kommt gut an!
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5: So, jetzt wird nur mehr gechillt. To-Do-List und Kalender können wir morgen auch wieder reinschauen. Ich würde sagen, für heute nur mehr das Motto Don't Worry. Geht's gleich von Leonie. Und ein bisschen gute Laune packen wir jetzt rein mit dem George Ezra. Ellie Rullins ist im Studio für euch. Hallo.

Hier ist WFN20 gleich mit Elton John im Mix. Und jetzt mit dem... Okay, der kündigt sich gleich selber an und der singt für euch. Schönen Donnerstag.

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8: Viraler TikTok-Trend verspricht schnelle Abkühlung in heißen Sommernächten. Ein simpler Hack mit einem großen Topf gefrorenem Eis soll stickige Schlafzimmer abkühlen. Auf der 2 Finanzhammer um Sebastian Kurz und seine extrem erfolgreiche KI-Firma. Das Cybersicherheitsunternehmen Dream hat eine neue Investorenrunde über 260 Millionen Dollar abgeschlossen. Und der Top-Click-Fahndung nach brutalem Straßenraub in Wien-Floridsdorf. Die Polizei sucht per Foto nach einem K.O.-Schläger, der im Februar 3 Jugendliche brutal attackiert hat.
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8: Die Sonne bleibt uns bis zum Abend erhalten. Es gibt nur ein paar einzelne Regenschauer und Gewitter von Osttirol bis zur südlichen Steiermark. Die tiefsten Werte liegen zwischen 12 Grad in den Alpentälern und 21 Grad in der Wiener Innenstadt. Morgen Freitag, da geht's sonnig und mit viel Hitze weiter. Es wird drückend schwül. Im Westen gibt's bis zum Abend auch Gewitter und die Spitzenwerte morgen bei 28 bis 35 Grad. Kurzes Verkehrsupdate ist es für euch. Ihr habt Freifahrt.
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Shakira singt Waka Waka und Ellie Rulands sagt Baba. Wir hören uns aber schon morgen wieder auf OE24 ab 12 Uhr. Schönen Abend euch.

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23: Platz 1.
24: Fahndung nach brutalem Straßenraub in Wien-Floridsdorf. Die Polizei sucht per Foto nach einem Schläger, der im Februar 3 Jugendliche brutal attackiert hat. Die Opfer im Alter von 16 bis 19 Jahren erlitten schwere Verletzungen und mussten im Spital behandelt werden.
23: Platz 2.
24: Finanzhammer um Sebastian Kurz und seine extrem erfolgreiche KI-Firma Dream. Das Cybersicherheitsunternehmen

0: eine neue Investorenrunde über 260 Millionen US-Dollar abgeschlossen. Der Gesamtwert steigt damit 3,5 Jahre nach der Gründung auf 3 Milliarden Dollar.
1: Platz 3.
0: Kreml kritisiert europäische Beeinflussung von US-Präsident Donald Trump. Russland wirft den EU-Staaten vor, Trump beim G7-Gipfel mit schädlichen Ideen manipuliert zu haben. Er dränge nun fälschlicherweise auf einen schnellen Friedensschluss mit der Ukraine.
1: Platz 4.
0: Viraler TikTok-Trend verspricht schnelle Abkühlung in heißen Sommernächten. Ein simpler Hack mit einem großen Topf gefrorenem Eis soll stickige Schlafzimmer abkühlen. Experten betonen jedoch, dass der Trick eine echte Klimaanlage keinesfalls vollwertig ersetzen kann.
2: WM 2026.
0: Und heißer Millionenpoker in England um ÖFB-Verteidiger Michael Svoboda. Premier League-Club Brighton will im Juli die extrem günstige Ausstiegsklausel von knapp unter 5 Millionen Euro ziehen. Auch Gladbach und der HSV jagen den Venedig-Kapitän inmitten der laufenden WM.
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4: Die Sonne scheint bis zum Abend, meistens ungetrübt. Nur von Osttirol bis in die südliche Steiermark ziehen noch Gewitter durch. In der Nacht sinken die Werte meistens auf 12 Grad, in den höheren Tälern bis 21 Grad in der Wiener Innenstadt. Morgen Freitag, da gibt es dann die nächste Ladung Sonne. Es wird noch heißer als heute und drückend schwül. Mit ein paar Gewittern im Westen bei 28 bis maximal 35 Grad.

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0: 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Ray, where is my husband?

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11: Taylor Swift, Opalite.
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1: Ray Dalton, Blood Running.
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1: Hallo, I'm Olivia Dean.
2: Olivia Dean.

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1: Jennifer Lopez featuring David Guetta. Save Me Tonight.

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1: Ray Dalton, Blood Running.
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0: jetzt.
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0: Bruno Mars, I Just Might.
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2: I Just Might.

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1: Michael Patrick Kelly, Run Free.
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